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1: Dass das Wacken Open Air einer der friedlichsten Orte der Welt ist, wissen wir Metalheads ja schon lange. Denn bekanntermaßen schlummert in jedem schlammgebadeten, tätowierten, gepiersten oder kuttetragenden Wackengänger ein fröhlicher und netter Mensch. Und damit auch der Rest der Welt das endlich mal begreift, haben Dr. Lydia Polwin-Plass und Dr. Michael Gläser ein Buch geschrieben. Ein Buch, das Vorurteile aus dem Weg räumt und zeigt, dass die Gesellschaft von Metalheads durchaus sogar was lernen kann. Von Musikern über Veranstalter und Sanitäter bis hin zum gemeinen Festivalbesucher kommt dort jeder zu Wort, der etwas zum größten Metal-Festival der Welt zu sagen hat.
2: Die ganzen Musiker, die wir interviewt haben, also wie Doro oder den Mike von Heaven Shall Burn, das sind sehr positive Menschen. Also das waren so nette Interviews. Und wenn sie dann über ihr Leben oder ihre Einstellung geredet haben, da dachte ich, ja, das ist genau so dieses gelebte Metalhead-Sein sozusagen.
3: Wenn man sich die Polizei Berichte jedes Jahr anhört. Es ist wieder nichts passiert, alles war entspannt. Wir sind total zufrieden, alles gut.
2: Im Grunde genommen haben die immer noch Bock, irgendwie ihre Party auf der Wiese zu machen, wie beim allerersten Mal. Und wie sagte der Thomas Jensen, ja, jetzt sind es halt nur ein paar Leute mehr, die kommen.
1: Wer also Tante Margret oder Onkel Werner schon immer mal zeigen wollte, dass wir eigentlich gar nicht so böse sind, wie wir aussehen, liegt mit dem Buch Wacken, das perfekte Paralleluniversum, goldrichtig.
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1: F wie Firefighters. Die Wacken Firefighters sind absolut legendär. Jedes Jahr eröffnen die Musiker aus der örtlichen Feuerwehrkapelle das Festival mit einem eigenen Auftritt. Dabei gibt's dann Cover von Rocksongs auf die Ohren, aber natürlich auch ganz standardmäßige deutsche Volksmusik. Vor der Bühne spielt sich dann immer ein richtig wildes Bild ab. Tausende Metalheads, die zu der Mucke abgehen und feiern. Das ganze Festivalwochenende ist die Kapelle am Start und sorgt mit ihren Auftritten für gute Laune und irgendwie auch so ein bisschen Abwechslung.
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1: Airborne haben eine neue Single angekündigt und das in einem Brief an niemand geringeren als den verstorbenen Motorhead-Frontman Lemmy Kilmisdown. Sie wollen auf der Scheibe nämlich den Spirit schon verstorbener Rocklegenden wie Lemmy, aber auch Bon Scott oder John Bonham einfangen. Und der erste Song daraus ist auch schon da. Alive After Death, Last Plane Out heißt die Nummer. Das dazugehörige 6. Studioalbum der australischen Hardrocker heißt schlicht und ergreifend wie sie selbst. Airborne und erscheint am 28. August.
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0: Hey, hier ist Timmy Ruff von The New Roses.
1: Seitdem ich alt genug bin, um dahin zu gehen, bin ich immer am Spielen, wenn das war. Ja, es ist also ich kann ja überhaupt nichts mehr teilnehmen, wenn ich nicht gerade selbst da bin und spiele. Aber Wacken ist ja nun wirklich auch überall präsent, also schon immer. Ja, entweder siehst du auf jedem Konzert oder auf jedem Festival halt Tausende von diesen T-Shirts oder auf den Heckscheiben von irgendwelchen Autos auf der Autobahn. Oder es sind ja mittlerweile überall auch diese richtigen Wackendörfer in andere Festivals integriert oder sowas.
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1: Das 35. Wacken Open Air steht an und wir nehmen mit euch gemeinsam das Line-Up mal ganz genau unter die Lupe. Jetzt mit Any Given Day. Metalcore aus dem Ruhrpott mit internationalem Format. Any Given Day liefern seit 2012 ein Brett nach dem anderen. Ihre Mischung aus brachialen Breakdowns, hymnischen Refrains und ehrlichen Texten hat sie weit über Deutschland hinaus bekannt gemacht. Arise, Endurance, Loveless, alles Statement-Songs.

0: Diese Band weiß, wie man eine Crowd zum Kochen bringt. Moshpits sind davor programmiert. Any Given Day bringen alles. Deshalb solltet ihr sie auf keinen Fall beim diesjährigen Wacken Open Air verpassen.
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1: Judas Priest bringen ein Best-of-Album raus, um ihre glorreiche Karriere zu feiern. Ja, und das Beste daran, so lange müsst ihr auch gar nicht mehr warten. The Best of Judas Priest kommt am 19. Juni. Ihr könnt euch auf eine Sammlung mit ihren größten Songs wie Breaking the Law, You've Got Another Thing Coming oder Electric Eye freuen. Und wenn ihr dieses Jahr auch auf dem Wacken Open Air dabei seid, dann könnt ihr euch natürlich auch auf die Band freuen. Auf wacken.com gibt's übrigens noch einige letzte Festival-Tickets.
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0: Feldplatz nicht auf dem Trockenen sitzt. Nummer 2. Gaffertape. Damit bekommst du fast alles repariert und geflickt, auch den leckgeschlagenen Pavillon. Nummer 3. Mülltüten. Wir wollen den Holy Ground sauber hinterlassen. Außerdem lässt sich mit Gaffertape und Mülltüten notfalls Regenzeug basteln, wenn sich die Schleusen des norddeutschen Himmels mal wieder öffnen. Nummer 4. Eine Taschenlampe. Damit geht dir ein Licht auf und nach dem letzten Konzert hast du es etwas leichter auf der Suche nach deinem Zelt. Nummer 5. Fast so wichtig wie das Ticket zum Wacken Open Air sind Gummistiefel. Rain or Shine und legendärer Matsch.
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1: Fünf Dinge, die du in Wacken unbedingt dabei haben solltest. Nummer 1. Dosenbier, damit du auch auf dem

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1: Andrea Schmidt hier, mal zu einem meiner vielen Highlights in Wacken. Und dazu gehen wir in das Jahr 2019. Da schlendere ich ganz gemütlich zur Biergartenstage. Vor Jahren ist das nur so eine kleine Bühne, dazu ein Schwenkgrill, ein paar Bierbänke. Und jetzt ist das schon so groß geworden wie bei anderen Festivals die normale Bühne. Auf jeden Fall 2019 bin ich also da. Ich höre gerade noch die letzten Klänge der Blechblasen. Die haben da unter anderem AC/DC covered, glaube ich zumindest. Ich will da auch schon wieder weg. Da fängt die nächste Band an, ihre Sachen aufzubauen. Und ich denke, Mensch, die kenne ich doch. Das ist doch Christoph von Fury in the Slaughterhouse, der Gitarrist. Und hey, das ist doch Sänger Kai. Und dann geht's los. Allerdings spielen da nicht offiziell Fury, sondern sie spielen unter einem Pseudonym, die beschissenen Sechs. Deswegen stehen sie auch nicht auf dem Wackenplakat drauf. Und das spricht sich dann auch schnell rum. Am Anfang ist noch recht überschaubar, aber am Ende ist es knackevoll mit geschätzt 12.000 Leuten. Fury covern erstmal die ganze Zeit so richtig coole Rockklassiker. Vor mir steht irgendwie so ein Typ, neben ihm seine Freundin, und jedes Mal stupst er seine Freundin an und sagt, Mensch, die kenne ich doch da vorne, die kenne ich doch. Aber ich komme nicht auf den Namen. Aber als Fury dann, beziehungsweise die beschissenen Sechs, Won't Forget These Days singen und auch Time to Wonder, da hat der junge Mann vor mir sogar Tränen in den Augen. Mit so einem Erfolg haben Fury übrigens niemals gerechnet. Sie hatten eher Angst, es könnte in die Hose gehen, aber es war einfach nur toll.
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1: Die Fußball-Länderspiele von Deutschland während der WM und einige Konzerte fallen auf den gleichen Zeitraum. Ja, wer Sport und Rock begeistert ist, muss sich diesen Sommer wohl entscheiden. Vom 11.06. bis zum 19.07. spielen die Nationalmannschaften in Kanada, Mexiko und den Vereinigten Staaten von Amerika um den WM-Pokal. Iron Maiden und Metallica-Fans können sich da entspannen. Anstehende Konzerte finden noch vor der WM statt. Wer aber zum Beispiel Fan von Guns N' Roses, Linkin Park und den Foo Fighters ist und die dieses Jahr live erleben möchte, der hat dann die Qual der Wahl. Fußball oder Konzert. 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
1: Ich kann mich noch gut daran erinnern, meine Schwester, die war da vielleicht 3, 4, 5 Jahre alt. Und wir rannten mit meinen Eltern über den Platz, wollten zum Biergarten. Meine Eltern wollten da gerne Milch trinken, wir Kiddies hatten Hunger. Und meine Schwester guckt sich um, zieht meiner Mutter am Arm und sagt, guck mal Mama, der ist ja nackig von hinten. Und da, guck mal, da rennt der Weihnachtsmann, was macht der denn hier? Wir haben uns totgelacht. Es war so herrlich.
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1: Aus dem Schlafsack schälen und noch leicht neben der Spur aus dem Zelt rollen. So beginnt wahrscheinlich bei euch der Morgen auf dem Holy Ground und bei uns sieht das ehrlicherweise auch gar nicht so viel anders aus. Wir freuen uns nämlich genauso auf den kommenden Tag wie ihr.
2: Wir sind Alex und Markus und Teil des Eventteams bei Radio Bob und wir nehmen euch mal mit auf einen Tag beim Wacken und zeigen euch, wie der so aussieht.
1: Genau, und streng genommen beginnt das Wacken Open Air für uns schon einige Tage vor dem eigentlichen Festival. Denn wie auch das gesamte Wacken-Team die Infrastruktur schon Wochen im Voraus aufbaut, sind auch wir rechtzeitig vor Ort, um zum Beispiel unsere Rockstage fertig zu haben, wenn ihr alle auf den Holy Ground stürmt.
2: Zum Beispiel die Slotmaschinen, die wir immer dabei haben. Eine Fotobox zum Erinnerungsfotos schießen. Ein Tischkicker, um sich ein bisschen die Zeit zu vertreiben. Eine Handy-Ladestation haben wir auch dabei.
1: Absolut. Bei Festivals immer gut.
2: Und falls die Füße mal wehtun, haben wir auch jede Menge Sitzmöglichkeiten eingepackt. Aber die Rockstage ist nicht das Einzige, was wir für euch vorbereiten, denn wir sind natürlich auch vor der Bühne unterwegs und da darf das größte Metal-Festival der Welt selbstverständlich auch nicht fehlen.
1: Denn wenn es vor Ort für die meisten Besucher so ab 20 Uhr abends dann so richtig losgeht vor der Mainstage, sind wir natürlich weiterhin im Einsatz, um für euch die besten Eindrücke von vor Ort liefern zu können. Zum Beispiel sind wir auch im Fotograben, machen dort Videos und Bilder für euch, die wir dann auf Instagram hochladen können. Ich erinnere mich auch liebend gerne an eine Begegnung, sage ich jetzt mal, mit zwei Brasilianern, die da in der ersten Reihe standen. Da gibt es ein sehr schönes Foto, was sie gemacht haben. Und man sieht ihnen wirklich diese Passion an. Du musst dir vorstellen, dass sie da natürlich da seit mittags, seit Öffnung der Tore wahrscheinlich dastehen und in die erste Reihe sprinten, um dort dann abends ihre Lieblingsband sehen zu können. Und die siehst du dann wirklich bei jeder Band, die an diesem Tag auf dieser Bühne spielt. Das ist unglaublich. Wahnsinn. Und das macht wahnsinnig viel Freude, diese glücklichen Gesichter in der ersten Reihe sehen zu können.
2: Und zwischen den Konzerten stehen wir ja nicht einfach so rum, sondern fangen eure Stimmung ein und sind immer mit dem Mikro unterwegs. Bis spät in die Nacht sitzen wir in unserem Produktionscontainer und schnipseln die Videos zusammen, schreiben Konzertberichte und versorgen Team Online mit Bildern der Konzerte.
1: Lange Tage also, aber wenn man schon mal die Chance hat, auf dem Holy Ground zu arbeiten, ist das einfach ein absolut geiles Gefühl. Und wir lassen es uns natürlich auch nicht nehmen, abends mal noch das ein oder andere Bierchen mit euch zu heben und uns gemeinsam die Headliner anzuschauen, bevor es dann aber auch, wenn es gut läuft, nicht allzu spät ins Bettchen geht, denn beim Wacken steht ja meistens noch ein neuer Tag an.
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1: Der Wacken Store öffnet wieder. Die letzten Wochen wurde der Store ja renoviert und jetzt heißt es endlich nicht mehr Verkauf aus dem Container. Das Highlight an dem großen Eröffnungsevent, das ist übrigens am 2. Mai um 10 Uhr, sind neben Rabatten und kostenlosen Goodies der exklusive Zugriff auf die neue Wacken X Word Motive Workwear Collection, also die neue Arbeitsbekleidung von Wacken in Zusammenarbeit mit Word Motive. Falls euch der Weg nach Wacken aber doch zu weit sein sollte, keine Sorge, ihr könnt euch in der ersten Maihälfte auch bei metalmerch.com eindecken.
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1: MV Merchandise. Der Wacken-Merch ist Kult. So gut wie jeder Wacken-Anhänger besitzt mindestens ein Teil im Schrank und präsentiert das auch gerne. Nicht nur auf dem Festival selbst werden die Schmuckstücke getragen, sondern auch im Alltag. Man erkennt sofort, ich war auf Wacken, ich höre Heavy Metal. Man setzt einfach ein Statement unter Fans, denn das plakative Logo ist weltweit bekannt. Im Online-Shop gibt es eine Bandbreite an Klamotten, die für jung und alt gemacht worden sind. Vom T-Shirt-Klassiker über Hoodies bis hin zu Bikinis, Handtücher und Babybodies gibt es alles zu kaufen, was das Metal-Herz begehrt. Wenn man also den Kauf auf dem Festivalgelände wegen der langen Schlange am Merchandise-Stand verpasst, hat man auf metalmerch.com die Gelegenheit, die aktuelle Kollektion online nachzukaufen. Und wer zufällig gerade auf der Durchreise sein sollte und direkt vor Ort in Wacken vorbeikommt, der sollte Ausschau halten, denn dort befindet sich neben dem Online-Shop auch ein exklusiver Wacken-Store. Hier gibt es Fanartikel und die neueste Kollektion zum Sonderpreis. Und das ganze Jahr über.
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1: Eine Band, ohne die das Wacken nur halb so schön wäre. Parkway Drive. Sie geben alles, lieben ihre deutschen Fans und das Schönste aller Festivals. Sänger Winston McCall hat immer noch Herzchen in den Augen, wenn er an den legendären Auftritt 2019 zurückdenkt.
2: It's the biggest and best show we've ever played. And it's interesting because when we made the documentary, that was the finish point for the documentary. But we still didn't know, like, we were a new band, like a newish headlining band. For all we know, it could have gone bad. And if the end is like failure as well, everything could have been wrong. But instead, it was the best show we have ever played. And we recorded it, the audio as well. So we have the live tracks to put on an album. And it was just all perfect. So we couldn't be more happy.
1: Da sagt Winston, es ist die größte und beste Show, die wir jemals gespielt haben. Und es war das Finale unserer Doku, Viva the Underdogs. Da wussten wir ja noch gar nicht, wie geil das Konzert wird. Hätte auch alles schief gehen können. Aber am Ende war es die beste Show, die wir jemals gemacht haben. Und dann hatten wir auch noch das Glück, alles aufgenommen zu haben. So entstand ja dann die Live-Platte und alles war perfekt. Ja, und die Band mehr als glücklich. Und wir erst. Falls ihr Parkway Drive noch nie live gesehen habt, hier ein kleines Kopfkino von Winston höchstpersönlich.
2: Oh, you are missing out. It's something you have to experience. Basically, the core of everything we do is energy and connection. The environment at a Parkway Drive show is open arms, open hearts, open minds and full connection between one of the craziest rock shows you will ever see, but also one that is not just rock stars. It's genuine people connecting with the crowd. You will never hear a louder crowd singing than at a Parkway Drive gig. So that's it. And it's every time we design a show, it's with the idea of making people walk away going, wow, that is like, I've seen them before and they're always good, but this was even better.
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1: Korn haben sich mit den Machern von Diabolo Lord of Hatred zusammengetan und haben neue Mucke rausgebracht. Ja, dass Metal und Videospiele gut zusammenpassen, finden auch die Jungs von Korn und machen deshalb gemeinsame Sache mit den Game-Entwicklern von Blizzard Entertainment. Das Ergebnis ist nach Jahren endlich mal wieder frische Musik von den Jungs. 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
1: Wie reist ihr eigentlich jedes Jahr zum Wacken Open Air an? Einer der entspanntesten und geilsten Wege zum Festival zu kommen, ist natürlich der Metal Train. Der Sonderzug macht sich von München aus quer durch Deutschland auf den Weg nach Itzehoe, um die Metalheads auf den Holy Ground zu bringen. Freut euch auf eine fette Party, gute Musik, geile Leute und natürlich viel kaltes Bier. Ralf Klenk, der Erfinder vom Metal Train, hat uns mal erzählt, wie damals die Idee entstanden ist.
2: Ich hatte damals die Idee, den Zug zu starten und ja, inzwischen sind wir natürlich ein Verein und haben eine Crew, ein Team, ein Orga-Team, weil alleine würde ich es ja gar nicht hinkriegen. Der Hintergrund ist eigentlich der, dass wir früher immer Züge gemacht haben im Fußballbereich. Und es gab ja früher mal die Love Parade in Berlin. Da gab es aus dem ganzen Bundesgebiet eigentlich Sonderzüge. Und ich habe mir dann damals überlegt, weil ich 1999 zum ersten Mal beim Wacken Open Air war, ob man das nicht im Metal-Bereich mal machen könnte. Und das war eigentlich so die Grundidee.
1: Alle Infos zum Nachlesen gibt's nochmal auf metal-train.de.
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1: Deep Purple bringen dieses Jahr im Juni ihr neues Album raus. Der Frontman Ian Gillan verrät ein paar Details. Inhaltlich soll es um große Themen wie das Ende der Menschheit und eine Art Neuanfang gehen, aber alles mit einer optimistischen Stimmung. Ausführlicher wird der Musiker, wenn es um den Prozess geht, wie die Jungs einen Ohrwurm nach dem anderen raushauen. Er erzählt, dass sie, seit es Deep Purple gibt, jedes Mal für eine Woche oder sogar 10 Tage an einen Ort fahren und dann jeden Tag ins Studio gehen. Und dann wird improvisiert und einfach angefangen zu spielen.
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1: Oh, hier wird gekocht.
2: Was wird denn da Leckeres zubereitet? Das sieht ja ganz hervorragend aus.
3: Es gibt gleich Reis mit Hähnchen und Saté-Sauce.
2: Also das, sowas Edles habe ich hier aber noch nicht gesehen auf dem Festival. Was ist so dieses besondere Gefühl an Wacken? Kannst du das so beschreiben?
3: Ich finde einfach, dass jeder, sag ich jetzt mal, so sein kann, wie er möchte. Selbst wenn jetzt irgendjemand hier nackt rumläuft.
2: Oder Slayer ruft.
3: Das gibt es, glaube ich, auf keinem anderen Festival so.
2: Sehr schön. Dann will ich nicht weiter bei den Essensvorbereitungen stören. Lasst euch schmecken, Jungs. Viel Spaß und auf eine schöne Zeit.
3: Einen schönen Tag auch.
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1: Jetzt mit Motorhead, wo ja bis zuletzt, bis zum Tod von Lemmy, Phil Campbell die Gitarre gezupft hat. Den haben wir getroffen und ihn mal gefragt, wie er eigentlich zur Gitarre gekommen ist.
2: I just did hear Jimi Hendrix on a live album playing it and I never heard a guitar sound like that before in my life and it just sounded cool.
1: Er sagte, ich hörte Jimi Hendrix auf einem Live-Album Gitarre spielen und ich hatte noch nie eine Gitarre gehört, die so klang. Es klang einfach cool.
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1: Slayer feiern das 40-Jährige von ihrem Meilenstein-Album Rain in Blood. Passend dazu gibt es eine Reihe an Live-Shows. Im Oktober 1986 wurde das Album erstmals mit Songs wie Angel of Death oder Raining Blood veröffentlicht und hat damit Metal-Geschichte geschrieben. Einen kleinen Dämpfer gibt es bei der Geschichte allerdings. Die Live-Shows steigen nur in Amerika.
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1: Hier spricht niemand anderes als Maschine. Ich stehe also auf dem Wacken-Festival rum, habe eine halbe Stunde Pause und stelle mich am Bierstand dran und höre ein bisschen von aus der Ferne Iron Maiden zu, trinken Bier. An der einen Seite vom Bierstand steht so ein riesiger Typ mit Matte, ist voll tätowiert und hat auch ein Bier in der Hand und nickt immer schön zu Maiden. So 20 Meter Entfernung so ungefähr torkelt so ein angetrunkener Kollege auf dem Bierstand zu. Quasi direkt auf diesen riesen Typen. Man sieht, dass er die letzten 5 oder 6 Bier, die er hatte, irgendwie rauslassen muss, also auf umgekehrten Wege natürlich, und wirkt schon so, verlangsamt ein wenig seinen Schritt, aber läuft straight weiter. Dieser Riesentyp, der sieht das schon, bewegt sich aber wirklich nicht einen Millimeter vom Fleck. Ich sehe schon das Unheil, ja, ich will fast einschreiten, aber der Betrunkene folgt, also wahrscheinlich einer Intuition folgend, sieht er diesen 2-Meter-Mann, bleibt kurz vor dem stehen, so 2 Schritte oder sowas, ist am Würgen, schaut aber hoch, der andere schaut auf ihn runter, der Betrunkene dann 3 Schritte zurück und kotzt. Also dem Typen halt quasi vor die Füße, aber trifft wirklich nicht ein bisschen. Und die einzige Reaktion von dem Großen, der schaut, schüttelt den Kopf, guckt mich auch noch so an und sagt, irgendwas ist ja immer. Ha, fand ich großartig.
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1: Das Bier auf dem Wacken Open Air wird dieses Jahr günstiger. Knapp 4 Monate noch, dann geht's endlich los. Und ganz ehrlich, das ist doch mal eine Meldung, die steigert die Vorfreude nochmal ungemein, ne? Die Wackenchefs geben zum Jubiläum ein aus. Zum einen werden die Becher größer. Statt 0,4 Liter werden jetzt halbe Liter Becher ausgegeben. Und das Bier kostet darin 6,90 Euro. Auf den Liter gerechnet ist es jetzt also 35 Cent günstiger als noch letztes Jahr. Und wenn ihr jetzt schon durstig seid und noch kein Ticket habt, die bekommt ihr auf wacken.com.
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1: Mit dem Debüt When Dream and They Unite war Dream Theater in den ausgehenden 80ern wahrlich kein Traumstart vergönnt. Sänger Charlie Dominici verließ die mit ihrem Label unzufriedenen US-Amerikaner nach der wenig beachteten Veröffentlichung des Albums schnell wieder. Nicht unbedingt die besten Voraussetzungen für einen Meilenstein, was Images and Words umso beeindruckender macht. Für dieses Album, welches am 7. Juli 1992 als zweites Album der Progressive Metaller erschien, übernahm James Labrie die vakante Stelle am Mikrofon und hinterließ genau wie seine sagenhaft versierten Mitmusiker einen bleibenden Eindruck. Filigrane Vielseitigkeit, vertrackte Arrangements und ein scheinbar müheloser Wechsel zwischen verschiedensten Stilen wurden hier als Trademark der Gruppe etabliert und machte sie bis heute zu einer der größten und besten Progressive Metal Bands. Zudem ist mit der wohl bekannteste Song der Bandgeschichte als bärenstarker, wenn auch unvermittelt endender Opener enthalten. Ein Werk, das richtungsweisend sowohl für Dream Theater als auch für das ganze Progressive Metal Genre war. Images and Words von Dream Theater.
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1: Moin.
2: Ja, hi.
1: Was ist euer, warum seid ihr hier bei Wacken?
2: Tradition. Ich komme seit 2008 hierhin und es ist ein Gefühl, was man auf keinem anderen Festival dieser Welt hat.
1: Okay, wenn du schon so lange hier hinkommst, was sind deine Highlights, Wacken überhaupt in deiner Zeit?
2: Der Campground. Die verschiedenen vielen Menschen. Wir haben hier Ärzte, Ingenieure, Handwerker, Krankenschwestern, Erzieher. Alles an Menschen, alles, was man sich denken kann, ist hier vorhanden. Und alle haben ein und dieselbe Einstellung, alle haben ein und dieselbe Offenheit. Und ja, es ist wie eine große Familie.
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1: Fieldy hält sich die Tür zu Korn weiter offen. Reginald Fieldy Aviso ist zwar seit 2021 raus aus dem Bandalltag der Nu-Metal-Legenden, eine spätere Rückkehr schließt der Bassist aber nicht aus. Im Interview sagt der 56-Jährige, er sei heute bei Korn ausgestiegen, was morgen kommt, wird man sehen. Offiziell steht Fieldy weiter als Korn-Bassist in den Büchern, live übernimmt seit Jahren aber Rad Diaz. Anfang 2025 hatte Fieldy noch erklärt, seit 2019 keinen Kontakt mehr zu seinen früheren Kollegen zu haben, obwohl er in den Credits von Requiem auftaucht. Als Grund für seine Auszeit nennt er inzwischen vor allem die Pandemie. Böses Blut gibt es laut ihm und den anderen Bandkollegen nicht.
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1: Für die Anreise zum 33. Wacken Open Air hat sich Frontmann Christoph von den Emil Bulls was ganz Besonderes einfallen lassen. Den Ride to Wacken. 1000 Kilometer von München bis zum Holy Ground und nicht etwa mit dem Auto oder mit dem Zug, ne, sondern mit dem Fahrrad.
2: Ich bin ja tatsächlich auch privat leidenschaftlicher Radfahrer, verbringe so viel Zeit wie möglich eigentlich auf dem Radl. Und ich bin tatsächlich in der Vergangenheit auch schon auf einige Festivals gefahren mit dem Fahrrad, auf denen wir gespielt haben. Und dann ist mir eigentlich ziemlich schnell eingefallen, hey, geil, wir spielen ja nächstes Jahr auf dem Wacken.
1: Das Ganze hat er dann mit der Wacken Foundation auf die Beine gestellt. Die sammelt Spenden für aufstrebende Musiker in der Metal-Szene.
2: Die supportet Hardrock und Metal, Gitarrenmusik, und das ist eine absolut gute Sache. Und das Geld ist bei der Wacken Foundation auf jeden Fall sehr, sehr gut aufgehoben, weil die eben junge Künstler auch unterstützen, Support geben und so weiter. Und ich kann da ja aus erster Hand und eigener Erfahrung sprechen, dass ja eine Band einfach auch gerade in den Anfangstagen jeden Cent gebrauchen kann, um irgendwo und irgendwie Fuß zu fassen.
1: Los ging's dann eine Woche vor Eröffnung und gekrönt wurde der Ride to Wacken von einem spektakulären Auftritt der Bulls auf der Lauda Stage. Das Ganze hat er natürlich auch mit seinen sozialen Medien begleitet und kam sogar auf seiner Reise in den Bob-Studios in Kassel vorbei. Aber wie seine Fahrt lief, erzählt er uns am besten selbst.
2: Ich bin in München los.

0: gefahren und da kenne ich ja so die Gefilde und das Umland und alles, deswegen war da jetzt keine große Überraschung dabei, aber normalerweise fahre ich ja immer mit dem Tourbus oder mit dem Sprinter irgendwie durch die Lande, und aber das Ganze auf dem Rad mal zu erleben, das Land auch wirklich so intensiv zu sehen, das war einfach eine wirklich geile Erfahrung und ich muss sagen, es ist ein sehr, sehr schönes Land.
1: Ob das jetzt ein regelmäßiges Ding wird, da ist er sich noch nicht so ganz sicher. Auf jeden Fall finden wir das eine richtig starke Sache.
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0: Hi, boys and girls, meine Damen und Herren, I am David Coverdale from the Weiterschlange, Whitesnake and Radio Bob Rules, Germany's greatest rock station.
1: Ja, der Mann, der kennt sich aus mit guter Rockmusik, kein Wunder, denn er kommt aus einem sehr musikalischen Elternhaus. Da lernt er zunächst mal Gitarre spielen, aber dann fällt auf, dass er doch ein bisschen besser ist noch als Sänger. Ja, und so passiert es dann, dass er schon während seines Kunststudiums in lokalen Bands singt. Und dann 1969 ist es soweit, da schafft er es mit seiner Band The Government sogar als Vorband von Deep Purple auf die Bühne, bei denen er dann ja später Sänger werden soll. 1973 ist es soweit, da steht er zum ersten Mal mit Deep Purple auf der Bühne und macht das dann ja für 3 Jahre. Danach zieht er nach Deutschland und nimmt da 2 Soloalben auf und dann taucht 1978 zum allerersten Mal eine Band namens David Coverdale's Whitesnake auf. Seit 1979 dann nur noch bekannt als Whitesnake. Der Rest ist eine Erfolgsgeschichte. David Coverdale bleibt mit der Band untrennbar verbunden und auch seine Verbundenheit zu Deutschland, die er Ende der 1970er Jahre aufgebaut hat, ist geblieben. Ich habe eine große Verbundenheit zu Deutschland. Ich habe dort viele Jahre gelebt. Meine Tochter und meine Enkel, die wohnen sogar noch in München. Also gibt es wirklich seit vielen Jahren diese Verbundenheit. Ich habe in München auch schon Alben gemacht und wurde immer privat oder beruflich sehr respektvoll und vor allen Dingen auch nett behandelt. Und dafür war ich schon immer sehr dankbar. Aber nicht nur der Süden hat es ihm angetan, auch der hohe Norden. Auch beim Wacken Open Air fühlt er sich sehr wohl. 2006 und 2016 steht er dort auf der Bühne mit Whitesnake.
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1: Airborne haben eine neue Single angekündigt und das in einem Brief an niemand geringeren als den verstorbenen Motorhead-Frontman Lemmy Kilmister. Sie wollen auf der Scheibe nämlich den Spirit schon verstorbener Rocklegenden wie Lemmy, aber auch Bon Scott oder John Bonham einfangen. Und der erste Song daraus ist auch schon da. Alive After Death, Last Plane Out heißt die Nummer. Das dazugehörige 6. Studioalbum der australischen Hardrocker heißt schlicht und ergreifend wie sie selbst, Airborne. Und erscheint am 28. August.
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1: Sex, Drugs and Rock'n'Roll. Wer könnte das besser verkörpern als eine Band, die diese Themen quasi jedem Song aufgreift? Gemeint sind hier natürlich die Glam-Mettler von Steel Panther. Besonders Sex wird von der Band sehr ernst genommen und mit eindeutig zweideutigen Texten und engen Spandex-Leggings zelebriert. Was das im Detail heißt, ist bei den Fans völlig klar.
2: Glamrock heißt Leggings, heißt auf jeden Fall lange Haare, heißt Bandana, heißt Netzoberteil. Heißt Ring, heißt Goldkette, habe ich mir gedacht, so ganz ehrlich, wenn die Frauen hübsch sein können, dann können wir Männer das auf jeden Fall auch, oder?
1: Die Rocker aus Los Angeles stehen seit dem Jahr 88 gemeinsam auf der Bühne und geben alles, was der Hair Metal und 80er-Jahres-Sound zu bieten hat. Die Auftritte der Band sind in jedem Fall, aber auch neben der Musik, immer berühmt-berüchtigt für ihre fast schon Stand-Up-Comedy-artige Show. Was aber explizit gewollt ist. Das haben Steel Panther klargemacht, indem sie von Beginn an das Konzept der Parodien mit Rockstar-Klischees als festes Element in ihren Auftritten festlegten. Und nicht nur das, laut Sänger Michael Starr war das sogar der Grund für ihren Plattendeal.
3: We were a cover band and we had fun, and when we would play songs, in between the songs we would fuck around and enjoy ourselves. And people really responded to it. And then once we put it into the music, we were able to get a record deal.
1: Spaßige Auftritte sind aber nicht das Einzige, was die Gruppe kann. Musikalisch sollte man die bunte Truppe nämlich auf keinen Fall unterschätzen. Gitarrist Satchel lernte an einer Musikakademie unter Paul Gilbert, der ja bekanntlich bei Mr. Big spielt. Die zwei lebten dann sogar eine Zeit lang gemeinsam in ihrer WG in L.A. Ja, und seit diesen WG-Tagen ist echt verdammt viel passiert. Steel Panther sind mittlerweile weltweit erfolgreich unterwegs und können sich in jeder Live-Show kaum vor weiblichen Fans auf der Bühne retten. Holen sich aber auch gerne mal Gitarristen auf die Bühne, um sich ordentlich zu battlen oder gemeinsam zu rocken. Dabei füllen sie nicht nur ganze Hallen, sondern sie sind auch bei Festivals super beliebt. Allein in Wacken waren sie schon einige Male. Und insgesamt zeigt das einfach, dass diese Kombination aus wirklich soliden Metal gepaart mit anzüglichem Humor vom Feinsten seine Wirkung offensichtlich nicht verfehlt.
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1: Moin Leute, Taki Knackstedt hier von Radio Bob und vom Wackenradio selbstverständlich. Und heute bin ich mit meinem Kollegen hier.
2: Markus Köbler.
1: Hallo Markus, grüß dich. Hallo. Und wir wollen euch mal näher bringen, wie unser Tag auf dem Wacken Open Air stattfindet. Wir haben ja als Mitarbeiter ordentlich was zu tun. Es passiert wahnsinnig viel und es ist ein richtig tolles Privileg, da arbeiten zu dürfen, finde ich jedenfalls.
2: Absolut, ja. Das Wacken Open Air ist wahrscheinlich für euch alle ein absolutes Highlight im Jahr, aber auch uns, also dem Radio Bob Team, geht das genauso. Schon Wochen im Voraus steigt da im Grunde die Vorfreude auf das Festival und die Arbeit vor Ort und einfach mal wieder auch als Team aus ganz Deutschland da in Wacken quasi zusammenzukommen. Und ein ganz wichtiger Teil unserer Arbeit vor Ort sind Künstlerinterviews beziehungsweise die Arbeit mit Künstlern. Und da schnappt man sich natürlich auch mal die ein oder andere Band für ein Interview im Schlamm. Taki, wie war es denn bei dir? Dein erstes Wacken für Radio Bob.
1: Für Radio
2: Bob. Hast du das noch in Erinnerung?
1: Ja, selbstverständlich. Das war 2022. Davor war ich schon privat da, aber das war natürlich ganz anders. Und mein Highlight, muss ich sagen, war das Interview mit deine Cousine. Deine Cousine durfte ich tatsächlich schon bei Maschines Late Night Show kennenlernen und später durfte ich sie dann auch noch interviewen und da muss ich sagen, also eine wahnsinnige Frontfrau, so viel Power, so viel Spaß auf der Bühne und auch im Interview hat man sofort die Lebensfreude gemerkt. Das war auch so ein Feel-Good-Interview, schön auf Deutsch und einfach nur so drauf los quatschen und mal so richtig entspannen mit ihr zusammen. Das war mein tatsächliches Highlight.
2: Ich habe euch ja damals gesehen, als ihr bei Maschine zusammen auf der Bühne wart. Das war einfach ein richtig nettes Zusammenkommen.
1: Ja.
2: Superschön. Mein erstes Wacken für Bob war tatsächlich schon 2019. Da hatte ich noch gar nicht offiziell hier angefangen. Es hat sich aber die Gelegenheit geboten, dort einfach mal das Team kennenzulernen. Und deshalb wurde ich quasi von unserem Chef mal eingeladen, ob ich nicht mit nach Wacken kommen will. Und das war also absolut genial. Und tatsächlich auch, obwohl ich noch gar nicht angestellt war, habe ich dort mein allererstes Interview geführt.
1: Ja, geil.
2: Da wurde ich da mit Mick Box von Uriah Heep in einen Raum gesetzt und habe einfach direkt ohne viel Vorbereitung mein erstes Interview geführt. Das war auf jeden Fall ein Highlight. Aber auch später, im Jahr 2023, durfte ich dann zwei meiner absoluten Lieblingsbands treffen und interviewen, nämlich While She Sleeps und Beartooth. Oh. Beide auch dort live gesehen, das war natürlich sowieso geil, aber dann auch nochmal mit ihnen persönlich zu quatschen, das war
1: mega.
2: Ja, mein Highlight.
1: Das glaube ich dir, das ist so schön zu hören und ach, irgendwie ist Wacken sowieso ein magischer Ort, egal ob man jetzt Besucher ist oder man da arbeitet. Es ist eine große Familie und es macht immer wieder Spaß und ja, man kann sich nur glücklich schätzen, sowas erleben zu dürfen, egal in welcher Hinsicht.
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1: Judas Priest bringen ein Best-of-Album raus, um ihre glorreiche Karriere zu feiern. Ja, und das Beste daran, so lange müsst ihr auch gar nicht mehr warten. The Best of Judas Priest kommt am 19. Juni. Ihr könnt euch auf eine Sammlung mit ihren größten Songs wie Breaking the Law, You've Got Another Thing Coming oder Electric Eye freuen. Und wenn ihr dieses Jahr auch auf dem Wacken Open Air dabei seid, dann könnt ihr euch natürlich auch auf die Band freuen. Auf wacken.com gibt's übrigens noch einige letzte Festival-Tickets.
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0: grüße euch von ganzem Herzen. Hier ist die Doro. Ja, wir sollten 1993 hier spielen als Headliner. Und damals hat mich eine Kollegin angerufen. Das war die Sabina Klaasen von Holy Moses. Und die meinte, du, da gibt's ein Metal-Festival. Und das war in einer Zeit, wo Grunge eigentlich riesig groß war. Und da dachte ich mir, Metal-Festival, das war ja super interessant. Und dann meinte sie, ja, ihr könnt Headliner sein und es in Wacken. Ja gut, und dann haben wir zugesagt, sind hier hingefahren mit so einem Doppeldeckerbus und haben es nicht gefunden. Wir haben es nicht gefunden. Es war halt auch schlechtes Wetter. Es war keiner auf der Straße. Es war nur Acker, nebelig, diesig. Und dann auf einmal habe ich einen Bauern gesehen auf seinem Feld, so Kilometer weit weg. Und dann bin ich hingerast und habe ihn dann gefragt, wo Wacken ist. Und dann hat er gesagt, komm Leute, ich bring euch hin. Ja, und dann sind wir ungefähr 2 Stunden hinter diesem Traktor her gedackelt. Das war ja 25 Stundenkilometer. Ja, und dann kamen wir an. Und damals war das hier in der Kuhle, das ist ja jetzt so die ganzen Artist Village, die ganzen Dressing Rooms. Und hier war das aufgebaut, eine Riesenbühne, Riesenlaufsteg, Riesen-PA, also es war total beeindruckend, aber es waren noch keine Leute da. Es waren vielleicht so 1500 oder so, würde ich mal schätzen. Aber wie wir auf die Bühne gegangen sind, die haben getobt, als ob es 10.000 wären.
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1: W wie Wodka. Die offizielle Wacken-Facebook-Gruppe hat einen Soli-Wodka auf den Markt gebracht. Ja, der Fanclub engagiert sich schon seit vielen Jahren sozial, unterstützt zum Beispiel regionale Projekte und hilft Metalheads, bei denen es gerade mal nicht so rund läuft. Während Corona haben die Mädels und Jungs dann auch eine ziemlich coole Idee gehabt, um freie Techniker und Bühnenbauer zu unterstützen, die durch die Pandemie in finanzielle Schieflage gekommen sind. Tja, und mit einer Menge echter Handarbeit haben sie dann den Wacken Soli-Wodka rausgebracht. Fanclub-Gründer Nils Christiansen hat uns erzählt.
2: Da sind wir also tatsächlich mit dem Rasenmäher in die Kuhle gefahren und haben da, ich glaube, mehrere Kilo Heu gemäht von den frischen Frühlingshalmen, die dann püriert wurden und ja, wie gesagt, in das Anfangsprodukt mit hineingepackt worden sind, natürlich ordentlich desinfiziert und daraus dann der Wodka gebrannt worden ist.
1: Pro verkaufter Flasche werden 2 Euro an Kulturschaffende aus der Metal-Szene gespendet und das Coolste daran, der Fanclub selbst entscheidet, wohin die Kohle am Ende geht.
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1: Die Fußball-Länderspiele von Deutschland während der WM und einige Konzerte fallen auf den gleichen Zeitraum. Ja, wer Sport und Rock begeistert ist, muss sich diesen Sommer wohl entscheiden. Vom 11.06. bis zum 19.07. spielen die Nationalmannschaften in Kanada, Mexiko und den Vereinigten Staaten von Amerika um den WM-Pokal. Iron Maiden und Metallica-Fans können sich da entspannen. Anstehende Konzerte finden noch vor der WM statt. Wer aber zum Beispiel Fan von Guns N' Roses, Linkin Park und den Foo Fighters ist und die dieses Jahr live erleben möchte, der hat dann die Qual der Wahl. Fußball oder Konzert. 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
1: Dreh dein Leben dauerhaft auf die 11. Ja, das ist das Motto vom Buch Amplify Your Life von Jana Solwey und Uwe Lerch. Auf knapp 400 Seiten zeigen sie uns, wie gut Heavy Metal und Achtsamkeit zusammenpassen. Autorin Jana hat uns im Interview erzählt, wie das Buch strukturiert ist.
2: Also das Buch besteht aus drei Teilen. Zum einen nennt es sich Rock Your Mind. Das ist vorwiegend von mir geschrieben. Da geht es um die mentale Seite inklusive Fakten, wissenschaftlicher Belege und so der, ich sag mal, theoretische Unter- oder Überbau des Buches. Dann haben wir Rock Yourself. Das ist vorwiegend von Uwe geschrieben. Da geht es um die Rockstar-Routinen und wie man sich dann wieder mit mehr Fokus und Energie dann durch den Tag rocken kann. Und der dritte Teil ist Rock Your Age. Da beschäftigen wir uns mit dem Thema älter werden und sich trotzdem jung fühlen und eben die Einstellung dazu nochmal zu stabilisieren und ins Positive zu switchen. Auch da gibt es unglaublich viele Tools und jeder sollte sich das rauspicken, was er eben braucht.
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1: Eine Band, die schon des Öfteren in Wacken gerockt hat, kommt gar nicht von so weit weg her vom Holy Ground in Wacken, nämlich aus Dänemark. Volbeat. Das geht 2007 los. Da taucht ihr Name noch recht klein weiter unten auf dem Plakat auf. Dann zwei Jahre später sind sie schon etwas nach oben gerückt. An erster Stelle stehen damals übrigens Motorhead im Jahr 2009. 2012 sind sie dann aber schon in der ersten Zeile zusammen mit den Scorpions. Und auch 2017 sind sie der Headliner. Und wir haben euch hinterher mal gefragt nach dem Volbeat-Konzert, wie es so war.
2: Es war ziemlich geil, haben sie richtig gut gemacht. Richtig mega geil, ja.
3: Ja, ich fand die ganz geil. Ich höre die normalerweise nicht so oft und dachte mir, jetzt höre ich mir die mal an. Also war echt geil. Vor allem die Pyroshow, die abgefeuert haben, die war der Hammer.
4: Also ich war bei Evelyn, ist halt wirklich Barney von Napalm Death auf die Bühne gekommen. Das fand ich halt einfach mega geil, ne? Und Fallen ist halt einfach eigentlich immer Highlight.
5: Super geil! Besser kann es nicht sein. Ich würde sterben für diese Band. Alle Lieder sind einfach nur scheiße geil.
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1: Der Wacken Store öffnet wieder. Die letzten Wochen wurde der Store ja renoviert und jetzt heißt es endlich nicht mehr Verkauf aus dem Container. Das Highlight an dem großen Eröffnungsevent, das ist übrigens am 2. Mai um 10 Uhr, sind neben Rabatten und kostenlosen Goodies der exklusive Zugriff auf die neue Wacken X Word Motive Workwear Collection, also die neue Arbeitsbekleidung von Wacken in Zusammenarbeit mit Word Motive. Falls euch der Weg nach Wacken aber doch zu weit sein sollte, keine Sorge, ihr könnt euch in der ersten Maihälfte auch bei metalmerch.com eindecken.
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1: Oft werde ich ja gefragt, du, was ist eigentlich Death Metal? Und das möchte ich euch jetzt mal kurz erklären. Death Metal ist ein sehr bekanntes Subgenre des Metals, das mittlerweile auch wieder in einige Subgenres unterteilt werden könnte. Entstanden ist der Death Metal, wie viele seiner Genres, in den USA und auch Schweden gegen Ende der 1980er Jahre. Er entwickelte sich aus den extremen Bereichen des Thrash Metals. Für den Stil besonders bezeichnend sind die aggressiven Riffs, deutlich tiefer gestimmte Gitarren und sehr schnelles Double Bass Drumming. Auch der Gesang ist genretypisch besonders. Er wird Growling genannt. Die Texte drehen sich meistens um Themen wie Mord, Tod, Krieg oder auch gesellschaftliche Missstände. Besonders gerne wird sich allerdings an horrortypischen Themen abgearbeitet, die nicht selten im Splatter-Bereich spielen. Vorreiter waren Bands wie Possessed, Celtic Frost, Morbid Angel und im Besonderen die Band Death. Heutige Größen des Death Metals sind Bands wie Six Feet Under, Cannibal Corpse, At the Gates, Bolt Thrower, Vader und Benediction.
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1: Das Wacken Open Air versucht schrittweise immer grüner zu werden und damit auch einen Beitrag zum Umweltschutz zu leisten. Dafür wurde auch der Festivalfuhrpark auf E-Antrieb umgestellt. Ja, für so ein großes Festival braucht es einiges an Fahrzeugen, um alles auf- und wieder abzubauen. Auf dem Gelände sind deshalb mehrere E-Autos im Einsatz, genauso wie die Gator-Fahrzeuge, die ihr bestimmt schon das ein oder andere Mal rumheizen gesehen habt. Seit kurzem ist auch ein E-Radlader im Einsatz. Außerdem wurde auch die E-Bike-Flotte von 12 auf 42 Stück erweitert, damit auch die Festival-Crew entspannt mit dem Fahrrad auf dem großen Festivalgelände von A nach B kommen kann.
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1: Korn haben sich mit den Machern von Diabolo Lord of Hatred zusammengetan und haben neue Mucke rausgebracht. Ja, dass Metal und Videospiele gut zusammenpassen, finden auch die Jungs von Korn und machen deshalb gemeinsame Sache mit den Game-Entwicklern von Blizzard Entertainment. Das Ergebnis ist nach Jahren endlich mal wieder frische Musik von den Jungs. 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
1: Moin.
2: Ja, hi.
1: Was ist euer, warum seid ihr hier bei Wacken?
2: Tradition. Ich komme seit 2008 hierhin und es ist ein Gefühl, was man auf keinem anderen Festival dieser Welt hat.
1: Warum?
2: Ich habe schon eine Menge Festivals erlebt, aber dieses Gefühl der Besucher, die Einstellung, die diese Menschen hier haben, ist einzigartig.
1: Was ist das für eine Einstellung?
2: Ja, Weltoffenheit eigentlich hauptsächlich. Man fühlt sich hier willkommen, man fühlt sich zu Hause und egal wo man hingeht, ich kann auch 50 Meter in die Richtung laufen auf irgendeinem Campground, wo ich keinen Menschen kenne, spreche irgendwelche wildfremden Leute an, die ich noch nie in meinem Leben gesehen habe und ich werde herzlich mit einem Bier empfangen. Und das ist einfach ein Gefühl des Zuhause-Seins, was die Metal-Szene geprägt hat.
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1: Hallo zusammen, ich bin die Simone von Epica und das ist Wacken Radio. Aber einmal haben wir richtig früh gespielt. Das ist immer schwierig, wenn man die Leute morgens aufwachen muss mit lauter Musik. Ja, es ist immer schön, auf Wacken zu spielen.
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1: Deep Purple bringen dieses Jahr im Juni ihr neues Album raus. Der Frontman Ian Gillan verrät ein paar Details. Inhaltlich soll es um große Themen wie das Ende der Menschheit und eine Art Neuanfang gehen, aber alles mit einer optimistischen Stimmung. Ausführlicher wird der Musiker, wenn es um den Prozess geht, wie die Jungs einen Ohrwurm nach dem anderen raushauen. Er erzählt, dass sie, seit es Deep Purple gibt, jedes Mal für eine Woche oder sogar 10 Tage an einen Ort fahren und dann jeden Tag ins Studio gehen. Und dann wird improvisiert und einfach angefangen zu spielen.
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1: We are Motorhead!
2: Mit dieser legendären Ansage hat Lemmy Kilmister ihre Konzerte eröffnet, die von Motorhead. 1975 gründen sie sich in London, 4 Jahre später kommt dann schon der Durchbruch mit dem Album Bomb.

0: Mit dem 80er-Album Ace of Spades legen sie dann noch erfolgreicher nach und gelten seitdem als wegweisend für den Heavy Metal. Stark verbunden fühlen sie sich aber dem Punk. Das sagt Lemmy in Interviews immer wieder und das hört man auch auf den Konzerten, wenn sie an die Punkrocker von den Ramones erinnern.
1: This is now for Joey fucking D.D. and Johnny fucking Ramone.
0: Eigentlich müsse man laut Lemmy ohnehin ein komplett neues Genre schaffen. Motorhead Music. Und dafür lebt er. Für was anderes hat er kaum Zeit, zum Beispiel für Familie.
2: Well, actually in the end I had children.
3: Ja gut, ich habe ja letztlich dann doch Kinder bekommen, nur war ich nie verheiratet.
2: I had the music, you know, the music.
3: Ich hatte die Musik, also es war alles für mich. Das kannst du auch nicht.
0: Motorhead Music. Und dafür lebt er. Für was anderes hat er kaum Zeit, zum Beispiel für Familie.
2: Well, actually in the end I had children.
3: Ja gut, ich habe ja letztlich dann doch Kinder bekommen, nur war ich nie verheiratet.
2: I had the music.

0: Das sagte Lemmy bei Markus Lanz. Die Musik war halt sein Leben. Lemmy starb am 28. Dezember 2015. Einen Tag später erklärte Bandkollege Mickey Dee das Ende von Motorhead. Ihre Musik aber ist unsterblich. Genauso wie dieser Satz.
1: We are Motorhead and we play rock and roll.
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1: Wizard als eine der ersten Bands auf dem Holy Ground. Ja, beim Debüt des Wacken Open Air 1990 gab es eben nicht nur Newcomer, sondern auch gestandene Größen wie eben die Band Wizard. Die Gruppe um Frontmann Roy Wood zeigt dem damals noch sehr beschaulichen Festival, wo der Hammer hängt. Die Truppe, bestehend aus soliden Rockveteranen, hatte es nämlich bereits 1973 geschafft, also nur ein Jahr nach ihrer Gründung, für ihre Single See My Baby Jive Gold einzustreichen. Und in den kurzen 17 Jahren zwischen der ersten Scheibe und ihrem ersten WOA-Auftritt entwickelt die Band eine ganz besondere Bühnenshow. Sie werden Legenden für ihre opulenten 70er Jahre inspirierten Live-Performances und so stehen dann eben im kleinen Wacken auf einmal Pantomimen und Engel auf Rollschuhen auf der Bühne, während Wizard ordentlich die Kiesgrube zum Beben bringen. Diese spektakuläre Show bleibt hängen bei den damals noch 800 Besuchern und verkörpert einfach perfekt den experimentellen Geist des frisch aus dem Boden gestampften Festivals. Wizard waren und sind damit einfach ein essentieller Teil der Story des heute legendären Wackens.
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1: Slayer feiern das 40-Jährige von ihrem Meilenstein-Album Rain in Blood. Passend dazu gibt es eine Reihe an Live-Shows. Im Oktober 1986 wurde das Album erstmals mit Songs wie Angel of Death oder Raining Blood veröffentlicht und hat damit Metal-Geschichte geschrieben. Einen kleinen Dämpfer gibt es bei der Geschichte allerdings. Die Live-Shows steigen nur in Amerika.
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2: Frauen im Metal. Warum ist das überhaupt ein Thema? Warum sind Frauen in der Szene immer noch so unterrepräsentiert? Und was macht das Wacken Open Air dagegen? Das alles besprechen wir heute. Und passend dazu wollen wir die nächsten 2 Stunden auch nur Mucke von Frauen hören. Ist ja klar. Mit einer der erfolgreichsten Rockmusikerinnen starten wir rein. Susi Quattro, die ist 2024 in Wacken aufgetreten. Und hier ist sie jetzt mit The Wild One.

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1: Das ist natürlich ein Thema, über das wir sprechen wollen und sprechen müssen. Mir ist nur so bei der Vorbereitung aufgefallen, so man redet ja auch nicht über Linkshänder im Rock oder über Leute unter 1,50 im Rock. Warum muss man aber über Frauen im Rock sprechen? Warum ist das so fürchterlich wichtig? Ne?
2: Ja, das wollen wir eigentlich auch gar nicht. Wir haben immer seit Jahr 1 immer Bands gehabt. Wir haben aber auch beim Booking nie geguckt, singt da ein Typ oder singt da eine Frau.
1: Nee, aber es sind ja weniger Frauen immer schon gewesen.
2: Leider Gottes. Na, also deswegen, Holger hat ja auch schon an anderer Stelle die Metal Akademie angesprochen.
1: Ja.
2: Also bei uns rennst du natürlich offene Türen ein. Wir arbeiten mit vielen Bands, die, sagen wir mal, wie Doro von Frauen geführt werden oder wo Frauen entscheiden, warum in der Band spielen. Aber ich habe auch auf dem Label Girls School, also eine reine Frauenband. Ja klar, ich meine, das sind Urgesteine, also gerade Girls School, Pioniere, sag ich jetzt mal. Wir sind auch stolz. In 2025 haben wir nochmal Litter Ford. Ja. Letztes Jahr
1: Runaways.
2: Runaways ist ja auch ein Urgestein da und wir haben Susi Quattro gehabt. Wir haben
3: ja jetzt wieder beim Fumble Holiday auch.
1: Ja, Susi Quattro war ja die erste Frau, die sich überhaupt mit der Gitarre auf die Bühne gestellt hat.
3: Noch mal rein von den Verkaufszahlen her, was man ja gar nicht so denkt, aber man weiß lange die dabei ist, seit 70 Jahren auch. Totaler Wahnsinn.
2: Ann Wilson von Heart.
1: Ja.
2: Ne, also das war ein denkwürdiges Konzert. Die hat jetzt so ein bisschen Gesundheitsprobleme, aber die haben ja auch eine Reunion. Also das ist schon. Ja, schon, oder bei uns im Management Beyond the Black, Jenny und ihre Jungs. Ja.
1: Das ist definitiv ein Thema, werden wir auch gleich nochmal weiter drauf eingehen, aber wenn du Jennifer Harb und ihre Jungs jetzt hier gerade schon ansprichst, dann lass uns das auch zum Anlass nehmen, um Musik zu spielen von Beyond the Black, ihrer Band. Hier ist Lost in Forever.

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1: Ja, wir sprechen heute über Frauen im Metal und da muss man ja schon sagen, bei euch ist keine Hürde, aber irgendwo muss es ja immer noch diese Hürden geben, dass sich so wenig Frauen, ja, ich will nicht sagen, nicht trauen, das ist ja Quatsch wahrscheinlich, aber dass es immer noch so ist.
2: Das haben wir, das ist so wahnsinnig wenig.
3: Das schon, ne? Dass es da sicherlich mehr, wenn man sieht, unser Autobahn betreuen ja Management hier deine Cousine.
1: Ja.
3: Ina aus Hamburg, die ist ja auch sehr erfolgreich. Hurricane, überall ab, Rock im Ring, abgerockt, alles und weil das ist jetzt nicht, jetzt kein Metal, aber wir platzieren sie auch auf unseren Festivals eben auch, weil sie immer super ankommen, weil sie auch das immer rockt. Das gibt ja schon Hoffnung und da sind ja in den Bereichen, sind ja schon, also musikalisch, würde ich sagen, gibt's schon eine große Bandbreite mit, wo Frauen auch sehr erfolgreich sind eben auch. Metal-Bereich ist es ein bisschen dünner, also das ist sicherlich richtig. Warum das so ist, gute Frage. Also eigentlich ist Metal ja keine reine Männerdomäne, weil wir nun eigentlich ein sehr tolerantes Publikum, aber auch eben natürlich Künstler haben.
1: Ja.
3: Das ist aber, keine Ahnung, ob das noch so aus alten Zeiten ist, ich weiß es.
1: Das habe ich mir auch gedacht, so war das immer so tatsächlich.
3: Liegen. Das kann nicht an der Qualität liegen, weil ja, wenn wir sehen, wenn wir so unsere Wacken Musikcamp machen, da sind ja auch viele junge Mädels eben.

0: 13, 14,
1: ja,
0: die dann an der Gitarre sind oder sonst irgendwas.
1: Aber wird das denn mehr tatsächlich? Weil ich kann mir vorstellen, dass früher die Rollenbilder ja so waren, ne? Der Mann bringt das Geld nach Hause und sie steht am Kochtopf und passt auf die Kinder auf.
0: So würde ich sagen, es ist nicht mehr geworden, dass eben dass es weibliche Sängerin und Gitarristen und sonst
1: nicht. Okay.
0: Also was ich jetzt so sehe.
1: Ja.
0: Aber keine Ahnung, ob das wirklich so ist. Weil mir das Gefühl. Aber in anderen Musikrichtungen glaube ich schon, dass da viele erfolgreiche Musikerinnen sind, die eben aus anderen Musiksparten eben einfach kommen und da mega erfolgreich sind. Ich meine, sie gerade vom amerikanischen Markt kommt, von Taylor Swift, wie sie alle heißen.
1: Ja, da das stimmt. Da gibt es
0: ohne Ende Rodrigo, die kenne ich gar nicht.
1: Ja. Meine
0: Tochter können sie alle aufzählen. Aber mir ist das scheißegal. Für uns, weil Hauptsache, es passiert Musik.
1: Ja.
0: Und die Leute machen dementsprechend auch mit Instrumenten auch Musik und dann nicht nur rein am Plattenteller und so weiter.
1: Das ist definitiv ein wichtiger Punkt, aber Taylor Swift oder Olivia Rodrigo, die wollen wir jetzt natürlich hier nicht hören. Ne? Warum auch? Wir sind beim Wackenradio, deswegen würde ich vorschlagen, wir hören mal deine Cousine. Ja, wie du schon sagst, auf dem Wacken haben wir sie schon viermal gesehen. Hier sind sie mit Scheiß auf Ironie.

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1: Frauen im Metal, das ist unser Thema heute. Ein natürlich wahnsinnig wichtiges Thema. Und wir stellen uns gleich die Frage, warum in Filmpreisen zwischen Männern und Frauen unterschieden wird und in Musikpreisen nicht. Passend zum Thema gibt's hier in der Show auch nur Musik von und mit Frauen. Und eine darf da natürlich niemals fehlen. Niemals. Die Metal Queen, Doro Pesch. Hier ist ihre Hymne, All We Are.

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1: Mir ist aufgefallen, dass es in Filmen, bei Filmpreisverleihungen immer noch die Unterscheidung gibt. Nicht bei allen, aber oft, ne, beste Schauspielerin, bester Schauspieler. Ja. Bei Musikpreisen war das nie so, oder? Da gab es doch immer nur bester Song, beste Band. Da gab es doch nie eine Unterscheidung zwischen Männern und Frauen, oder?
2: Tatsächlich auch echt recherchiert?
1: Nee, ich glaube tatsächlich nicht.
2: Ich glaube, es gab es nicht. Nee, gibt es lange nicht mehr. Finde ich eigentlich an sich auch gut, aber ja, es führt natürlich ein bisschen dazu, wenn du eh schon zahlenmäßig unterrepräsentiert bist, dass sich das dann noch mehr manifestiert. Und natürlich ist das natürlich, wenn du einen Preis gewinnen kannst, auch ein Ansporn.
3: In der heutigen Zeit glaube ich auf keinen Fall mehr, dass es so ist. Hätte man besonders eine dritte Variante wählen. Also das kannst du voll vergessen. Ja. Aber dann wird sich jeder sofort einen Bugs holen.
1: Ja.
3: Wenn man dann sagt, okay, jetzt beste Female, beste Male-Sänger, also das geht voll schief.
1: Naja.
3: Das kann ich mir immer vorstellen.
1: Eine Frau, die auf jeden Fall einen Preis für beides bekommen könnte, ist Alyssa White Glass. Sie ist nämlich nicht nur die Ex-Frontfrau von Arch Enemy und bekannt für ihre Growls, sondern sie ist auch Sprecherin und Schauspielerin. Ihre brandneue Band, Blue Medusa, die hören wir jetzt. Hier ist Checkmate.

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1: Ja, nochmal kurz zurück zum Thema Frauenbands auf dem Wacken Open Air, ne? Weil du gerade sagtest, ihr guckt da gar nicht drauf, so. Aber müsstet ihr nicht drauf gucken? Also müsstet ihr nicht sagen, irgendwie, wir brauchen mindestens noch 3 Bands mit einer Frau als Sängerin, ja, glaub, weil sonst sieht's scheiße aus
2: auf der Bühne? Ist das schon so? Also.
1: Guckt ihr doch schon.
2: Wer jetzt mal geguckt hat, also der Mittwoch ist immer schon ein bisschen also dass wir da sagen, oh, was gibt's noch oder wen haben wir noch, und es gab ja auch von der Presse einige Aktionen, wo man mal so auf den Postern geguckt hat, wie viele Bands haben Musikerinnen in den Reihen das ist nicht das Hauptkriterium. Wenn das dazu kommt und das passt, und es gibt ja viele Heroes, also wir haben jetzt Runaways gesagt, wir haben Girls School genannt, Susi Quattro oder so, da gibt's ja total viele, da muss man eben nur auch ein bisschen aufmerksam sein, wenn die Agenten oder die Plattenfirmen irgendwas anbieten, dass man dann auch zugreift.
1: Ja, weil ich habe mal geguckt.
2: Die Veranstalter ja auch selber in der Hand. Ne? Und man kann ja buchen und alle Bands suchen Auftrittsmöglichkeiten. Ja, man muss nur zugreifen.
1: Ja, also
3: an die. Jetzt nicht von den Fans, sag ich mal, ihr müsst jetzt mindestens 20 Bands haben, wo eine weibliche Sängerin oder Gitarristin und irgendwas drin ist. Das habe ich jetzt noch nicht gesehen.
1: Nee.
3: Das wurde auch noch nicht zugetragen.
1: Nee, aber einige Frauenbands oder Bands mit Frauen und Female-Fronted-Bands, die sind ja natürlich auf jeden Fall immer mit am Start. So wie die hier, die waren schon 4-mal in Wacken dabei. Thunder Mother, hier ist Driving in Style.

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1: Das Bier auf dem Wacken Open Air wird dieses Jahr günstiger. Knapp 4 Monate noch, dann geht's endlich los. Und ganz ehrlich, das ist doch mal eine Meldung, die steigert die Vorfreude nochmal ungemein, ne? Die Wackenchefs geben zum Jubiläum ein aus. Zum einen werden die Becher größer. Statt 0,4 Liter werden jetzt halbe Liter Becher ausgegeben. Und das Bier kostet darin 6,90 Euro. Auf den Liter gerechnet ist es jetzt also 35 Cent günstiger als noch letztes Jahr. Und wenn ihr jetzt schon durstig seid und noch kein Ticket habt, die bekommt ihr auf wacken.com.
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2: Und hier geht's weiter mit dem wichtigen Thema Frauen im Metal. Wir sprechen unter anderem über das Wacken Music Camp und die Powerfrauen aus der Musikwelt. Nach Musik von Enemy Inside, hier ist Phoenix.

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1: Wir sehen im Wacken Music Camp, das ist ja so eine Musikfreizeit, wenn man es so beschreiben will, im Sommer, also eine Woche, wo Kids ab 14, ja, einen Musikurlaub bringen können, wo sie Bands formen, wo sie Songwriting machen und dann ein Abschlusskonzert hier in Wacken im Landgasthof machen. Da sind ja viele Mädchen dabei, ne? Mhm. So, und das gibt eigentlich Hoffnung. Also ich finde auch die Szene, unsere Szene ist sehr bunt. Da gibt's eben alles und das wollen wir in irgendeiner Form unterstützen. Mhm. Und da irgendwie, ich sage jetzt mal, ja, den Rahmen mit möglichst viel, wie das Festival daraus, also den Rahmen mit möglichst viel Freiheit abstecken, so dass sich die Musik immer weiterentwickeln kann.
2: Ja, das Wacken Music Camp ist eine wirklich tolle Sache, ne? Da könnt ihr die Jugend richtig mit fördern. Und eine Band daraus, die eine wirklich krasse Frontfrau hat, ist Epica aus den Niederlanden. Und die hören wir uns jetzt an. Hier sind Epica, hier ist Unchained Utopia. Wow.

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1: Wenn wir jetzt gerade gucken, auch bei den letzten, glaube ich, bei den Grammys und so, ne, sind ja St. Vincent hat gewonnen, jetzt Wet Legs, neues Album. Da sind ja sehr viele Frauen tatsächlich, die auch den Rock auch anders interpretieren, ja, und machen und tun. Deswegen, Frauen, hängt euch die Gitarren um, macht Metal, dann habt ihr eine Chance, weil voll, in Wacken geht alles.
2: Aber ja, anderen Musikstilen sind sicherlich ausgeprägter, wo mehr Damen sind. Beispiel Nashville, hier kannst du ja so weiter.
1: Im Schlager, glaube ich, ist auch so. Ne?
2: Schlager
1: ist
2: auch. Ja.
1: Helene Fischer, Andrea Berg, das sind ja tatsächlich die ganzen Frauen
2: untergekommen. Musik.
3: Ja, ich hab das ja, das ist ja das oberste Credo. Also im Grunde vollkommen egal, ob es Hip-Hop oder Hauptsache die Leute machen Musik. Und auch Klassik, gibt's bestimmt tolle Sachen.
1: Es gibt überall echte Powerfrauen, aber vor allem hier, wo wir uns musikalisch wohlfühlen, ne, im Rock und Metal. Und deswegen kommt jetzt hier die italienische Alternative-Metallerin schlechthin, Christina Scabbia, mit ihrer Band Lacuna Coil. Hier ist Heaven's a Lie.

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1: Wir sind zurück und gleich besprechen wir, wie das Wacken Open Air mit der Sicherheit von Frauen und allgemein allen Menschen umgeht, die sich während des Festivals unwohl fühlen. Aber erstmal Musik. Hier sind Dogma, Like a Prayer.

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1: Aber drehen wir mal um. Auf der Bühne ist das eine und vor der Bühne ist noch was anderes. So, weil viele Frauen kommen mittlerweile auch alleine nach Wacken aufs Festival. Was unternehmt ihr da, dass die Frauen sich da auch wohlfühlen? Weil es ist ja manchmal nicht so einfach.
2: Naja, sanitäre Anlagen ist sicherlich ein großes Thema, glaube ich. Also wir haben da viele Schritte gemacht. Aber es ist natürlich immer noch so, dass vor den Frauentoiletten längere Schlangen sind. Ja, und das ist natürlich auch von den Männern. Ich meine, wir können das gar nicht so einschätzen. Aber bei uns geht es eben einfach
1: schneller.
2: Schneller. Ja. Und da muss man dann eben mehr vorhalten. Wir versuchen oder haben in 25 das erste Mal mit Stehurinalen experimentiert.
1: Und ja.
2: Das muss man sehen, wie da dann auch die Resonanzen sind. Aber das Thema ist adressiert und das Thema ist bekannt.
3: Mhm. Aber es sind natürlich Themen, die nicht so einfach sind. Da muss man schon genau
1: das meine ich. Aber ist bei euch auch ein Thema? Es gibt ja sicherlich Festivals oder auch Szenen, bei denen das Problem größer ist. So.
3: Ja, definitiv.
1: Aber im Metal, man kann es ja nicht. Es ist halt da, so. Aber ihr seid halt auch irgendwie gut aufgestellt und seid auch da Vorreiter.
3: Brauchst du die Leute immer wieder im Inklusionbereich? Sagt ihr ja, haben wir unser Bild of Steel Area, eine Kooperation mit Alzheimer, Diakonie in Hamburg. Und Seelsorger sind auch sehr stark eben aus den kirchlichen Bereichen, logischerweise eben auch mentalen Bereich. Du brauchst einfach auch wenig Fachleute. Du kannst nicht das Hands-on mit den Mitarbeitern machen. Das funktioniert nicht.
2: Nee. Safe Spaces, wir haben jetzt nochmal einen Bus umdesignt. Also wir versuchen da schon zu machen. Da muss man sich jedes Jahr mit den Resonanzen weiterentwickeln.
1: Okay.
2: Ja. Also, aber unsere Mitarbeiter sind da sehr, sehr engagiert, ja, fordern auch, muss man ja wirklich sagen. Und wir sind da, glaube ich, auf dem richtigen Weg. Ja. Ich glaube, Vorreiter ist da bei uns auch Lea, glaube ich.
1: Ja.
2: Aus der Produktion und so. Also das Thema ist erkannt. Da muss man jedes Jahr, wie wir das auch an den Bühnen gemacht haben, ne? Du musst jedes Jahr besser werden. Und jedes Jahr auch neue Ideen abwägen, prüfen, ja, auch nach der Umsetzung nochmal wieder evaluieren, sagt man ja, checken. Ist das der richtige Weg? Hat das den gewünschten Effekt? Ja, wie in der Nachhaltigkeit mit unserem Metallmagneten. Da haben wir eben festgestellt, es ist eine geile Aktion. Muss man aber nicht unbedingt jedes Jahr machen. Ja, und aber wenn man da dann Erfahrungswerte hat, alle 2 oder 3 Jahre, dann ist das wirklich in dem Sinn, den wir erreichen wollen.
1: Also. Ja. Ich finde, ihr geht damit den richtigen Weg und viele Festivals könnten sich da die ein oder andere Scheibe abschneiden. Und ich glaube, das ist auch der Grund, warum viele Bands immer wieder zurückkehren nach Wacken. Unter anderem sind Within Temptation eine dieser Bands. Das erste Mal 2005 dabei gewesen, zuletzt im vergangenen Jahr. Hier sind sie mit All I Need.

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1: Und wie viele Frauen im Publikum, könnt ihr das ungefähr sagen, so 4%? Weil 50-50 wird es ja nicht sein. Das ist ja sicherlich das Ziel so, aber ihr seid wahrscheinlich da auf dem Weg.
2: 45.
3: Ja, es steigt.
1: Ach wirklich, okay.
3: Also es steigt und das finden wir auch gut und es ist auch gut für die Szene.
1: Ach spannend, also das hat sich aber auch so entwickelt wahrscheinlich, ne? Weil früher waren noch viel mehr Männer auf den Festivals, ne?
3: Ja. Früher war es 70-30.
1: Ja, okay.
3: Vielleicht sogar bei einigen Festivals.
1: Und jetzt sind 55-45, das ist ja toll.
3: Ja.
1: Wahnsinn. Ja, alles richtig gemacht, weiter so, ne?
2: Ja, gut. Das kann ich ja nicht singen, der kommt. Und
1: jetzt nein, aber wenn man sich da wohlfühlt bei euch, so, dann ist das ja ein Zeichen für euch, dass das funktioniert, das ne? Dass man sich da wohlfühlt.
2: Wir haben ja zum Beispiel auch die Gebärdensprache, wo wir dann auch an der Bühne das Übersetzen nehmen auch.
1: Ja.
2: Was, ja, und letztes Jahr auch teilweise mal Diskussionen gab, warum auch immer. Ich habe auch nicht verstanden, dass da eben die Leute über, hier, naja. Aber wie gesagt, es ist eben so, das muss immer wieder alles, wir sind nicht ganz, bei uns ist nicht ganz so schlimm, aber ich weiß, andere Festivals, die haben in allen Bereichen immer wieder solche Themen, Awareness, Nachhaltigkeit, Inklusion, Riesenthema immer, Riesendiskussionsbedarf. Da sind unsere Fans, sagen wir viel, sag ich mal, hemmsärmeliger, die nehmen sie selbst in der Hand, kümmern sich selbst, geben andere Regelungen, statt nur rumzumotzen, versuchen dann dem, dass wir da alle, alle auf den richtigen Weg kommen. Endeffekt machen wir es ja für die Fans. Ich meine, die besser wir das umsetzen für die Fans und die Bands, die Fans dann noch hier Ansätze zu geben, mehr geht ja nicht.
4: Fans sind ein guter Punkt. Holger, dein ein absoluter Fanliebling sind ja Arch Enemy. Dieses Jahr ganz frisch mit einer neuen Sängerin am Start und deswegen wollen wir doch mal die erste Single mit Lauren Hart spielen. Hier ist To the Last Breath.

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1: Fieldy hält sich die Tür zu Korn weiter offen. Reginald Fieldy Aviso ist zwar seit 2021 raus aus dem Bandalltag der Nu-Metal-Legenden, eine spätere Rückkehr schließt der Bassist aber nicht aus. Im Interview sagt der 56-Jährige, er sei heute bei Korn ausgestiegen, was morgen kommt, wird man sehen. Offiziell steht Fieldy weiter als Korn-Bassist in den Büchern, live übernimmt seit Jahren aber Rad Diaz. Anfang 2025 hatte Fieldy noch erklärt, seit 2019 keinen Kontakt mehr zu seinen früheren Kollegen zu haben, obwohl er in den Credits von Requiem auftaucht. Als Grund für seine Auszeit nennt er inzwischen vor allem die Pandemie. Böses Blut gibt es laut ihm und den anderen Bandkollegen nicht.
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1: Jetzt Iron Maiden, eine grandiose Band, die bei vielen von euch eine ganz große Rolle im Leben spielt. So auch bei Toni Bitterhoff.
2: Also warum? Das ist so ein bisschen durch meine Frau gekommen. Die ist schon immer begeisterte Rockerin, in Anführungsstrichen, also Rockfan, Heavy-Metal-Fan gewesen und hat mich da so ein bisschen mit reingebracht. Wie äußert sich das? Wir haben vor 14 Monaten ein kleines Kind bekommen und die erste Jacke, die sie bekommen hat, war von Iron Maiden aus dem EMP-Shop.
1: Ach.
2: Ja. Schön mit Eddie hinten drauf, ja. Und ein Strampler dazu von Iron Maiden.
1: Okay.
2: Ja, also so äußert sich das nach außen.
1: Und sie rockt auch mit bei Iron Maiden.
2: Ja, sie rockt immer so ein bisschen mit dem Kopf, so leichtes Headbang beginnt schon.
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1: M wie Metal Academy. Ja, Geld mit seinem Hobby verdienen, davon träumt doch eigentlich wirklich jeder, oder? An der Wacken Metal Academy in Hamburg könnt ihr auf jeden Fall schon mal einen großen Schritt in die richtige Richtung machen. Da werden nämlich professionelle Metal-Musiker ausgebildet. Robert Clavon von der Academy hat uns erzählt.
2: Also man geht tatsächlich zur Schule, ne? Man kommt morgens an, hat dann seine Fächer, hat auch seine Hausaufgaben gemacht, hat sich vorbereitet. Natürlich wird viel gespielt, es wird aber auch, muss auch in der Theorie, müssen Arbeiten geschrieben werden, muss gelernt werden für Zwischenprüfungen. Das ist eine Art Hogwarts für Musik und für Metal, wenn man so will.
1: Alle Infos bekommt ihr auf wackenmetalacademy.com.
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1: Airborne haben eine neue Single angekündigt und das in einem Brief an niemand geringeren als den verstorbenen Motorhead-Frontman Lemmy Kilmister. Sie wollen auf der Scheibe nämlich den Spirit schon verstorbener Rocklegenden wie Lemmy, aber auch Bon Scott oder John Bonham einfangen. Und der erste Song daraus ist auch schon da. Alive After Death, Last Plane Out heißt die Nummer. Das dazugehörige 6. Studioalbum der australischen Hardrocker heißt schlicht und ergreifend wie sie selbst. Airborne und erscheint am 28. August.
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1: Mein Job ist, den Verkehr richtig abzuleiten und vielleicht auch aufzuhalten, falls ein Rettungsdienst hier durch muss. Es ist mein erstes, aber Security auf Festivals schon. Zum Beispiel auch schon auf dem Hurricane gewesen. Aber Wacken ist das erste Mal. Also man denkt ja immer, dass die Mettler so hart und eher, ja, vielleicht negativ gestimmt sind oder eher ein bisschen griesgrämig, aber ich greife das hier als sehr sympathisch auf und jeder hat hier Spaß und ist gut gelaunt und ich habe einfach hier eine super Schicht.
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1: Im Dezember 1948 wird John Michael Osborne in England geboren. Heute ist er als Ozzy Osborne längst eine der bedeutendsten Figuren des Metals und natürlich nicht mehr aus der Musikwelt wegzudenken. Damals mit gerade mal 15 Jahren geht er von der Schule ab und jobbt unter anderem als Klempner, Schlachter oder auch als Aushilfe bei einem Bestattungsinstitut. Alles nur, um seine musikalische Karriere finanzieren zu können. Der Durchbruch lässt dann auch nicht mehr lange auf sich warten. Zusammen mit den frisch gegründeten Black Sabbath feiert er ab 1969 nicht nur weltweite Erfolge, sondern setzt ganz nebenbei auch die Grundsteine des heutigen Metals und Hardrocks. Schon zu dieser Zeit spielen neben der Musik aber vor allem auch die Drogen eine große Rolle in Ozzys Leben. Nach diversen Eskapaden und Ausfällen müssen sich Black Sabbath deshalb nach 10 Jahren von ihm trennen. Der Fürst der Finsternis lässt sich davon aber nicht unterkriegen und startet 1980 mit dem Album Blizzard of Oz seine eigene Solokarriere und schafft es damit auf Anhieb in die Top 10 der Charts. Seine erste Single Crazy Train erreicht sogar den vierfachen Platin-Status. Nach unzähligen weiteren Alben, einer kopflosen Fledermaus, einer Reality-Show und unzähligen verrückten Geschichten später kam der Godfather of Metal 2011 endlich auch zu uns nach Wacken. Seitdem warten wir sehnsüchtig auf seine Rückkehr.
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1: Judas Priest bringen ein Best-of-Album raus, um ihre glorreiche Karriere zu feiern. Ja, und das Beste daran, so lange müsst ihr auch gar nicht mehr warten. The Best of Judas Priest kommt am 19. Juni. Ihr könnt euch auf eine Sammlung mit ihren größten Songs wie Breaking the Law, You've Got Another Thing Coming oder Electric Eye freuen. Und wenn ihr dieses Jahr auch auf dem Wacken Open Air dabei seid, dann könnt ihr euch natürlich auch auf die Band freuen. Auf wacken.com gibt's übrigens noch einige letzte Festival-Tickets.
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2: Es ist natürlich schon das absolute Top-Highlight, auf der Harder oder Fastest Stage zu spielen. Und das war 2019 schon die Offenbarung, sagen wir mal so. Also wir haben ja immer davon geträumt, hier auf einer großen Bühne spielen zu dürfen. Und das war dann 2019 das erste Mal. Aber die Menge an Leuten, wir haben ja... Du hast ja nur Leute gesehen, das war Wahnsinn, was da los war.
1: Das war echt beeindruckend. Ich hatte wirklich krasse Gänsehaut und ja, war schön.
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1: Ich bin ehrlich, auf dem Festival ist die Zeit auf dem Campingground zusammen mit meinen Freunden für mich wirklich das Größte. Also klar, ich liebe die Konzerte und das ist auch wirklich immer mega geil. Aber morgens aufstehen, schon mal das erste Bierchen aufmachen, Musik hören und Scheiße labern, das liebe ich einfach. Also das ist für mich wirklich das, was ich am Festival am aller tollsten finde. Und wenn man da so mit seinen Kumpels zusammensitzt, gehört natürlich auch das ein oder andere Trinkspiel dazu. Meine Top 3, die ich auf jeden Fall aufs Wärmste empfehlen kann, sind ganz klassisch Bierpong. Letztes Jahr hatten wir da so einmal große Cups und einen Handball dabei. Das war natürlich besonders lustig. Dann gibt's Tangera. Das Spiel hat ganz viele Namen. Also man kennt es auch unter Ring of Fire oder King's Cup kenne ich auch noch. Also das ist ein Kartenspiel, als Kreis ausgelegt. In der Mitte steht ein Glas und bei jedem Zeichen auf der Karte muss man eine Aufgabe machen. Aber wer den König hat, der macht einen Schluck von seiner Mische in das Glas. Wer dann den vierten König zieht, darf, sag ich mal, das Gesöff dann schön trinken. Naja, und zu vielen lustigen Situationen hat auf jeden Fall auch immer Wenn ich du wäre geführt. Also man gibt den anderen irgendwelche peinlichen oder lustigen Aufgaben, indem man sagt, zum Beispiel, wenn ich du wäre, würde ich jetzt nackt über den Campingground rennen. Irgendwie sowas. Also am Ende, Trinkspiele sind einfach immer mega viel Spaß. Ich liebe das absolut.
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1: Die Fußball-Länderspiele von Deutschland während der WM und einige Konzerte fallen auf den gleichen Zeitraum. Ja, wer Sport und Rock begeistert ist, muss sich diesen Sommer wohl entscheiden. Vom 11.06. bis zum 19.07. spielen die Nationalmannschaften in Kanada, Mexiko und den Vereinigten Staaten von Amerika um den WM-Pokal. Iron Maiden und Metallica-Fans können sich da entspannen. Anstehende Konzerte finden noch vor der WM statt. Wer aber zum Beispiel Fan von Guns N' Roses, Linkin Park und den Foo Fighters ist und die dieses Jahr live erleben möchte, der hat dann die Qual der Wahl. Fußball oder Konzert. 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
1: Hier spricht niemand anderes als Maschine. Jetzt eine kleine Geschichte über Comedians, die mit an Bord waren. Zum Beispiel Bülent Ceylan. Der war dann auch bei mir in einer Late-Night-Show. Also er sollte in die Show kommen und er wusste nicht so richtig, was es werden soll. Ich habe ihm das natürlich als seriös irgendwo verkauft, aber natürlich auch mit ein bisschen Quatsch. Aber er ist auf jeden Fall gerne gekommen. Und vor der Show habe ich mir unter den Metalheads an Bord, da gibt ja viele langhaarige Menschen da, welche gesucht, die mit Bülent viel Ähnlichkeit hatten. Und ich habe die dann an dem Abend, als ich Bülent anmoderiert habe, eben auch auf die Bühne geholt. Das heißt, ich habe Bülent Ceylan anmoderiert und dann kamen halt drei Bülents plus Bülent selbst und er war natürlich unfassbar verwirrt und hat sich bepisst vor Lachen. Das war total geil und das war auch ein wunderbares Bild auf der Couch mit den vier Bülents. Und dann habe ich allerdings dann gesagt, oh Mann, das tut mir jetzt leid, dass die Leute das gemacht haben, und habe so getan, als ob ich auch total überrascht bin, und habe dann die Doppelgänger weggeschickt, aber Bülent eben mit. Also einer ist da geblieben, ein Doppelgänger, und ich habe halt Bülent so getan, als ob ich Bülent nicht erkannt habe, und habe ihn dann mit weggeschickt mit den anderen Doppelgängern und habe mich dann angefangen mit dem letzten Doppelgänger, der noch da war, zu unterhalten. Das war mega witzig und Bülent fand es auch total geil. Ich habe es dann natürlich aufgeklärt und Bülent kam dann auf die Bühne und wir hatten eine wahnsinnig schöne Show.
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1: Das Wacken Open Air ist nicht nur für uns Fans und die Veranstalter ein ganz besonderes Festival, sondern auch für die Einsatzkräfte, die vor Ort für unsere Sicherheit und Gesundheit sorgen. In ihrem Buch Wacken, das perfekte Paralleluniversum, stellen die beiden Autoren Dr. Lydia Polvin-Plass und Dr. Michael Gläser auch diese Seite des Festivals vor und kommen dabei zum Schluss, dass
2: die wirklich mit heller Begeisterung über die Metal-Szene gesprochen haben und über die Metalheads, dass das einfach ganz anders ist als bei anderen Großveranstaltungen, dass sie da eigentlich total entspannt arbeiten können, dass man mit ihnen zusammenarbeitet, dass man sie mit Respekt behandelt. Und das ist für die Leute nicht selbstverständlich, ne? Das ist zum Beispiel auch was ganz Besonderes.
1: Und damit diese friedliche Stimmung und das respektvolle Verhalten auch auf anderen Großveranstaltungen vermehrt zum Vorschein kommt, kann sich der Rest der Gesellschaft vielleicht das ein oder andere von uns Metalheads abschauen. Oder einfach mal einen Blick in Wacken, das perfekte Paralleluniversum, werfen.
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1: Der Film Wacken Hearts Full of Metal kommt am 13. Mai ins Kino. Es ist eine Dokumentation über das WOA, in der die Festivalgründer Thomas Jensen und Holger Hübner zurückblicken, wie sie vom kleinen Dorffestival zu einem der weltweit größten Metal Open Airs geworden sind, welches nicht mehr aus der Metal-Welt wegzudenken ist. Alle, die sich den Film auf der großen Leinwand anschauen möchten, müssen sich allerdings ein bisschen ranhalten. Das Ganze läuft nämlich nur eine sehr begrenzte Zeit in den Kinos. Aber keine Sorge, auch danach gibt's das Ganze noch zu schauen, und zwar ab dem 4. Juni als Doku bei Magenta TV Plus.
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1: Das Geilste, ich kann es nicht sagen, es ist immer geil. Es ist immer geil, hier zu sein. Fertig, alles geil hier. Es ist immer schön, wenn du überall hingehst oder du gehst zu einer Bühne, du weißt gar nicht, wer genau er jetzt gerade spielt. Weil ich bin so ein Typ, ich gehe da hin, guck mal, und dann gucke ich mir den Setup. Geile Band, was willst du denn mehr? Und das ist immer das Positive für mich. Ich lerne sehr viele neue Bands hier kennen.
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1: Seine Stimme überzeugte bei Elf, Rainbow und Black Sabbath, bis er es endlich alleine wagte. Mit Holy Diver veröffentlichte Ronald James Padovano, besser bekannt als Ronnie James Dio, im Jahre 1983 seine erste Solo-LP, welche im Jahr 1989 Platin-Status erlangte. Das unverkennbare, schwere Gitarrenriff zu Beginn des Titelsongs, welches einem atmosphärischen, mit Keyboards geprägten Intro folgt, bis zum Einsatz der Vocals. Gänsehaut-Feeling. Jeder Metal-Fan, der etwas auf sich hält, kann diesen Song mitsingen. Aber auch die anderen Songs des Albums gelten mittlerweile als große Hymnen. Der schnelle Eröffnungssong Stand Up and Shout, natürlich der Titelsong Holy Diver, Caught in the Middle und selbstverständlich Rainbow in the Dark, zu dem es Gerüchte gibt, Dio hätte diesen Song über seinen Freund Rob Halford und dessen Outing geschrieben, machen Dios Debüt zu einem Meilenstein der Rock- und Metal-Geschichte. Dieses Album darf in keiner Sammlung fehlen. Am 16. Mai 2010 verstarb der Ausnahmemusiker, der unter anderem die Mano Cornuta-Handgeste bekannt machte, im Alter von nur 68 Jahren. Rest in Peace, kleiner Mann mit der riesengroßen Stimme.
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1: Jay Weinberg blickt ohne Reue auf seine Slipknot-Jahre zurück. Der frühere Drummer der Metal-Legenden sagt in einem neuen Interview, dass er seine Zeit bei der Band nicht bereut, trotz des abrupten Endes im November 2023. Nur 2 Tage nach seiner letzten Show beim Hell and Heaven Festival in Mexiko hat ihn laut eigener Aussage ein Anruf des Managements erreicht. Sein Vertrag wird nicht verlängert. Es sei eine kreative Entscheidung und das war das Aus. Eine Erklärung hat er nicht bekommen und die Trennung ist für ihn bis heute einfach verwirrend. Weinbergs Erklärung ist, dass er vermutet, er war der Sündenbock für alte Spannungen in der Band. Die Truppe hatte ein extrem angespanntes Jahr innerhalb der Gruppe hinter sich. Als Neuzugang ist er da wohl zwischen ältere Konflikte geraten, mutmaßt der Drummer. 10 Jahre lang war er Teil von Slipknot und spielte auf ganzen 3 Studioalben die Drums.
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1: Unsere Freunde vom gemeinnützigen Verein Metality haben das Projekt Black Dog gestartet. Das Projekt beschäftigt sich mit dem Thema Depression. Max Röbel von Metality hat uns erzählt.
2: Ein wichtiger Punkt bei der Aktion ist entsprechend erstmal ganz klar festzuhalten, dass es sich bei Depressionen um eine psychische Erkrankung handelt. Ja, also es ist nicht nur, mir geht's ein bisschen schlecht oder ich habe jetzt gerade mal einen schlechten Tag oder einen schlechten Monat oder so, sondern es ist wirklich eine richtige psychische Erkrankung.
1: Ihr könnt euch auf metality.org ab jetzt kostenlos ein Festivalbändchen mit dem Black Dog-Symbol drauf bestellen. Wer es trägt, signalisiert damit unauffällig, dass er oder sie offen für das Thema ist und Aufmerksamkeit dafür in der Gesellschaft schaffen möchte.
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1: Moin. Drumherum feiern die Leute. Und was machst du hier?
2: Blumen gießen.
1: Warum machst du, gießt du jetzt die Blumen?
2: Weil die Wasser brauchen.
1: Du wohnst hier, ne?
2: Ja.
1: Und wenn man hier so wohnt und sieht die Leute vorbeilaufen, was sind das für Leute?
2: Alle Schichten. Von A bis Z, sag ich mal. Zu 99%, sag ich mal, sind die alle sehr, sehr nett. Kommen auch mal auf den Hof rauf oder fragen mal. Gestern brauchte einer einen Hammer. War doch toll.
1: Er brauchte einen Hammer?
2: Er brauchte einen Hammer. Er wollte Nagel irgendwo rein. Und sagte, ich sag, komm, kriegst du.
1: Also bei dir kann man sich mal Werkzeug ausleihen.
2: Kann man auch mal Werkzeug ausleihen, ja. Sind wir uns so eine Geschichten immer so mehr so zwischendurch haben wir denn mal.
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1: Der Wacken Store öffnet wieder. Die letzten Wochen wurde der Store ja renoviert und jetzt heißt es endlich nicht mehr Verkauf aus dem Container. Das Highlight an dem großen Eröffnungsevent, das ist übrigens am 2. Mai um 10 Uhr, sind neben Rabatten und kostenlosen Goodies der exklusive Zugriff auf die neue Wacken X Word Motive Workwear Collection, also die neue Arbeitsbekleidung von Wacken in Zusammenarbeit mit Word Motive. Falls euch der Weg nach Wacken aber doch zu weit sein sollte, keine Sorge, ihr könnt euch in der ersten Maihälfte auch bei metalmerch.com eindecken.
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